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Das war das Violinkonzert D-Moll, Opus 8 von Richard Strauss mit der Staatskapelle Weimar unter der Leitung von Kirill Karabitz und mit Alena Bajewa als Solistin. Geboren 1985 in Almaty, ausgebildet am Moskauer Konservatorium. Sie lebt heute in Luxemburg und hat auf ihrer Ex-William Kroll Guarneri del Gesù aus dem Jahr 1738 dieses Strauss-Konzert gespielt. Letztes Werk unserer Konzertaufzeichnung ist die zweite Sinfonie von Sergei Rachmaninow. 1906 und 7 im Exil in Dresden hat er diese Sinfonie komponiert. Hierher kam er zusammen mit seiner Familie, um nach dem Misserfolg seiner ersten Sinfonie und den damit verbundenen schweren Depressionen nach der Revolution 1905 und seinem vorzeitigen Rücktritt als Dirigent am Bolschoi-Theater Abstand von der Moskauer Kulturszene zu gewinnen. In Dresden schien er neue Kraft und Inspiration gefunden zu haben. In geradezu luxuriöser Fülle strömen die Melodien dahin. Ein Thema entspringt aus dem anderen. Hymnische Passagen und rauschhafte Steigerungen beherrschen über weite Strecken das Werk. Insbesondere der dritte Satz wurde mit seinem raffiniert instrumentierten spätromantischen Orchesterklang häufig für Film und Werbung adaptiert. Die Sinfonie Nummer 2 E-Moll Opus 27 von Sergei Rachmaninow. Kirill Karabitz dirigiert das MDR Sinfonieorchester.

0: Das war die Sinfonie Nummer 2 E-Moll Opus 27 von Sergei Rachmaninow, gespielt von der Staatskapelle Weimar unter der Leitung von Kirill Karabitz. Damit beenden wir unsere Konzertaufzeichnung vom 27. November 2016 aus der Weimar Halle Weimar. Michaela Chamis wünscht Ihnen weiterhin einen angenehmen Abend.
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1: Und zu einem Abend ganz im Zeichen der Schicksalsgöttin Fortuna begrüßt sie Beatrice Schwadner. Wir senden gleich aus dem Leipziger Gewandhaus Karl Orffs Carmina Burana mit unseren MDR-Klangkörpern und Solisten. Und dazu wird sie gleich auch der MDR-Chefdirigent Dennis Russell Davies selbst begrüßen. Vorab noch ein paar Worte von mir. Während hier gleich wirklich die große Besetzung von mehr als 150 Menschen im großen Saal des Gewandhauses auftreten wird, übrigens gut temperiert hier, und wir wünschen Ihnen, dass Sie gerade auch ein bisschen der Hitze entkommen sind. Glück oder Unglück, Liebe oder Tod, das ganze Leben hängt an den Fäden des Schicksals. Das war sicher im Mittelalter noch viel allgegenwärtiger als uns heute. Und das muss wohl auch Karl Orff durch den Kopf gegangen sein, als er 1934 zufällig auf ein Buch stieß mit dem Titel Carmina Burana, lateinische und deutsche Lieder und Gedichte einer Handschrift des 13. Jahrhunderts aus Benedikt Beuren. Darin auch Bilder, die das Schicksal als unerbittlich drehendes Rad zeigen, mit dem Text O Fortuna, velut luna, statu variabilis. In seiner Erinnerung fiel Orff dazu sofort Musik ein Bühnenwerk mit Sing- und Tanzchören, die nur genau diesen weltlichen Bildern und Texten folgten. Das sollte es werden. Also ließ er sich von der Sprache inspirieren und begann damit, Passagen zu vertonen, ganz unabhängig von den überlieferten Melodien. Denn das war seine Idee. Keine philologisch korrekte Vertonung des mittelalterlichen Textes mit quasi mittelalterlicher Musik. Er montierte neue Sinnzusammenhänge, deutete um, und so entstanden Verse, die, so sein Ziel, in aller Welt gespielt werden und, Zitat, die abendländische Kraft dieses Dichtwerkes bindend verstanden wird. Übrigens benannt nach dem oberbayerischen Kloster Benedikt Beuren, wo 1803 diese Liedersammlung entdeckt wurde, findet sich in den ursprünglichen Carmina Burana eine Vielzahl von Gedichten, die den Missstand in Staat und Kirche anprangert, die Macht des Geldes und den Sittenverfall. Wohlgemerkt, die Texte stammen aus Anfang Mitte des 13. Jahrhunderts. Mittelhochdeutsche, deftige Trink- und Liebeslieder, auch gemischt in den Sprachen Deutsch-Latein, Französisch-Italienisch und bildhaft ausgeschmückt, geht es um all die irdischen Sinnenfreuden. Karl Orff kreierte daraus, wie es im Untertitel der Carmina Burana heißt, weltliche Gesänge für Soli und Chor mit Begleitung von Instrumenten und mit Bildern und stellte es im August 1936, also fast vor 90 Jahren, fertig. Ein Gesamtkunstwerk, das in seiner szenischen Einheit von Musik, Wort und Bewegung drei große Themenbereiche abdeckt: Natur, Schenke und Liebe. Den Rahmen bildet O Fortuna, die chormächtige Anrufung der Schicksalsgöttin bzw. die Klage darüber, wie unzuverlässig das Glück ist. Wie der Mond, so veränderlich wächst du immer oder schwindest, schmähliches Leben, so heißt es im Text. Doch warum nicht einfach das Schicksal selbst in die Hand nehmen? Verführerische Dorfmädchen lassen in der Folge die Gedanken schweifen derer, die sich in der Taverne in einem wilden Gelage Mut antrinken. Carmina Burana von Karl Orff feiert die Schönheit des Frühlings, huldigt das Leben, preist die Macht der Liebe. Jetzt live, zeitversetzt bei MDR Klassik und MDR Kultur aus dem Leipziger Gewandhaus mit dem MDR Sinfonieorchester und Konzertmeister Andreas Hartmann, dem MDR Rundfunkchor und dem MDR Kinderchor. Die Solisten sind die französisch-amerikanische Sopranistin Sandra Hamaoui, der südafrikanische Tenor Levi Sechapane und der österreichische Bariton Raphael Fingerlos. Am Pult MDR-Chefdirigent Dennis Russell Davies.

Einen wunderschönen guten Abend, meine Damen und Herren. Schön kühl hier drin, oder? Heute Abend nach der Aufführung während Ihren Applaus werden mehrere Blumensträuße erscheinen auf der Bühne, weil wichtige Mitarbeiter und Mitarbeiterinnen werden verabschiedet in den Ruhestand. Andreas Hartmann, seit 1984 erster Konzertmeister des MDR Symphony Orchester, spielt heute Abend sein letztes Konzert mit seinem Orchester. Applaus.

Es ist ein historisches Ereignis und ich bin sehr dankbar für die vielen Jahre, die ich als Chef mit ihm musizieren durfte. Auch diese Woche war Andreas Hartmann mit seinem musikalischen Verstand und Überblick neben seiner Brillanz als Geiger eine große Stütze und ich werde ihn schwer vermissen.

Frank Mittag nach 42 Jahren geht auch nach dieser Woche in den Ruhestand. Der ehemalige Solofagottist des Landestheaters Halle und Fagottist des MDR Symphony Orchester hat maßgeblich zu der Qualität und Stabilität unserer Bläsergruppe beigetragen und er wird uns fehlen. Heute ist er unter euch im Publikum.

0: Claudia Schwabe.
1: Sopran, Claudia Schwabe, Sopran, singt heute Abend zum letzten Mal mit ihrem Rundfunkchor. 28 Jahre hat sie mit ihrer schönen Stimme und Musikalität unsere Konzerte bereichert. Claudia Schwabe wird sehr vermisst werden.

Christian Sørensen, Tenor, singt sein letztes Konzert heute Abend mit seinem Rundfunkchor. Seit 34 Jahren bereichert er seine Tenorgruppe mit seiner Stimmqualität und Musikalität. In Dänemark geboren und aufgewachsen, ist er, wie viele von uns auf der Bühne, von weit her nach Mitteleuropa gekommen, um hier eine ganze Region bereichert mit Talent und Fleiß. Christian Sørensen. Applaus.

Auch hinter der Bühne, nach 38 Jahren, geht ein wichtiger Mitarbeiter in den Ruhestand. Dramaturg Gerhard Löbling hat über lange Jahre maßgeblich zu der hohen Qualität unserer Konzertprogramme beigetragen. Ein Dramaturg muss ein Kenntnis des Repertoires verbinden mit einer Freude an Entdeckung und Abenteuer. Gerhard Löbling könnte meine geniale Ideen mit einem strengen Warum begegnen, aber manchmal hat er auch gesagt, warum nicht? Er wird schwer zu ersetzen sein, aber wir müssen es versuchen. Danke, Gerhard Löbling. Thank you.

Schön, dass die alle gekommen sind. Sie sehen unsere ganze Mannschaft hinter mir auf der Bühne. Und wir freuen uns alle auf Sie und auf die nächste Spielzeit. Einen schönen Abend noch.

Fortuna, du bist veränderlich wie der Mond. So beginnt und so endet Karl Orffs bekanntestes Werk Carmina Burana, eines der populärsten Chorwerke des 20. Jahrhunderts, eben hier aufgeführt im Leipziger Gewandhaus vom MDR-Sinfonieorchester, dem MDR-Rundfunkchor und dem MDR-Kinderchor unter Leitung von Dennis Russell Davies.

Alles, was ich bisher geschrieben und Sie leider gedruckt haben, können Sie nun einstampfen. Mit den Carmina Burana beginnen meine gesammelten Werke, schrieb Karl Orff nach der Frankfurter Uraufführung am 8. Juni 1937 an seinen Verleger. Und tatsächlich wurden die Carmina Burana zu einem Welterfolg. Die Solisten des heutigen Abends waren die französisch-amerikanische Sopranistin Sandra Amaoui, der südafrikanische Tenor Levi Sechapane und der österreichische Bariton Raphael Fingerlos, live zeitversetzt übertragen von MDR Klassik, angeschlossen MDR Kultur.

Großer Applaus natürlich auch nochmal für die Chöre der MDR-Rundfunkchor und daneben voll besetzt der Kinderchor, für die jetzt gerade der Applaus aufbrandet.

Die Solisten vorn am Bühnenrand, jetzt gerade in der Verbeugung mit Chefdirigent Dennis Russell Davies. Und jetzt wird es auch gleich die Blumen geben. Der Chefdirigent hat es ja vorhin schon angekündigt. Die einzelnen Mitglieder der MDR-Klangkörper, die mit dieser Klanggewalt der Carmina Burana einen musikalischen Schlusspunkt unter ihr Dienstleben setzen. Konzertmeister Andreas Hartmann und Fagottist Frank Mittag waren beide 42 Jahre beim Mitteldeutschen Rundfunk. Nach über 28 Jahren verabschiedet sich die Sopranistin Claudia Schwabe aus dem MDR-Rundfunkchor. Und auch der Chortenor Christian Sörensen verlässt uns nach 34 Jahren in den wohlverdienten Ruhestand. Und auch unser langjähriger Dramaturg Gerhard Löbling, seit 1988 dem MDR verbunden, wird jetzt gleich mit Blumen verabschiedet. Wir wünschen den Kollegen alles Gute.

0: 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August in Ilmenau und am 8. August in Aschersleben und dann durchgehend in wechselnden Besetzungen bis zum Abschlusskonzert am 5. 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Und der Auftakt in die neue Saison ist dann wieder hier im Leipziger Gewandhaus mit Das Paradies und die Peri, dem Oratorium von Robert Schumann am 13. September. Dieses Konzert können Sie ab morgen nachhören oder weiterempfehlen auf MDR Klassik. Mit dieser Empfehlung klingt unsere Übertragung aus und mit großem Applaus. Tonmeister war Christoph Rönnecke, Toningenieur Robert Baldowski.
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2: Michaela Chamis begrüßt Sie heute zu einem Konzert mit der Staatskapelle Weimar. Unter der Leitung von Kirill Karabitz, er war von 2016 bis 2019 Chefdirigent des Orchesters und Generalmusikdirektor des Deutschen Nationaltheaters Weimar, erklingen Werke von Alexander Borodin, Richard Strauss und Sergei Rachmaninow. Die Polowetzer Tänze aus Borodins Oper Fürst Igor zu Beginn, an der der Komponist 18 Jahre lang gearbeitet hat, ohne die Oper je fertiggestellt zu haben. Längst gehören die von Orientalismen durchzogenen Tänze zu den Highlights im Konzertbetrieb und sie werden hier gespielt von der Staatskapelle Weimar unter der Leitung von Kirill Karabitz.

Das waren die Polowetzer-Tänze aus der Oper Fürst Igor von Alexander Borodin, gespielt zu Beginn unseres Konzerts hier bei MDR Klassik und MDR Kultur von der Staatskapelle Weimar unter der Leitung von Kirill Karabitz. Wir bringen eine Aufzeichnung vom November 2016 aus der Weimarhalle in Weimar. Mit 17, angeblich während des Mathematikunterrichts am Gymnasium in München, soll Richard Strauss sein heute selten gespieltes Violinkonzert komponiert haben. Orientiert hat er sich dabei deutlich an den Konzerten von Beethoven, Mendelssohn und Max Bruch. In der Fassung für Violine und Klavier wurde das Werk 1882 mit Benno Walter, übrigens einem Vetter von Richard Strauss' Vater Franz, und Richard Strauss am Klavier in Wien aus der Taufe gehoben. Die Konzertfassung erklang erstmals 1896 in Leipzig mit Richard Strauss am Pult. Und wir hören sie jetzt mit der Staatskapelle Weimar unter Kirill Karabitz. Alena Bajewa ist die Solistin.

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Das war das Violinkonzert D-Moll, Opus 8 von Richard Strauss mit der Staatskapelle Weimar unter der Leitung von Kirill Karabitz und mit Alena Bajewa als Solistin. Geboren 1985 in Almaty, ausgebildet am Moskauer Konservatorium. Sie lebt heute in Luxemburg und hat auf ihrer Ex-William Kroll Guarneri del Gesù aus dem Jahr 1738 dieses Strauss-Konzert gespielt. Letztes Werk unserer Konzertaufzeichnung ist die zweite Sinfonie von Sergei Rachmaninow. 1906 und 7 im Exil in Dresden hat er diese Sinfonie komponiert. Hierher kam er zusammen mit seiner Familie, um nach dem Misserfolg seiner ersten Sinfonie und den damit verbundenen schweren Depressionen nach der Revolution 1905 und seinem vorzeitigen Rücktritt als Dirigent am Bolschoi-Theater Abstand von der Moskauer Kulturszene zu gewinnen. In Dresden schien er neue Kraft und Inspiration gefunden zu haben. In geradezu luxuriöser Fülle strömen die Melodien dahin. Ein Thema entspringt aus dem anderen. Hymnische Passagen und rauschhafte Steigerungen beherrschen über weite Strecken das Werk. Insbesondere der dritte Satz wurde mit seinem raffiniert instrumentierten spätromantischen Orchesterklang häufig für Film und Werbung adaptiert. Die Sinfonie Nummer 2 E-Moll Opus 27 von Sergei Rachmaninow. Kirill Karabitz dirigiert das MDR Sinfonieorchester.

0: Das war die Sinfonie Nummer 2 E-Moll Opus 27 von Sergei Rachmaninow, gespielt von der Staatskapelle Weimar unter der Leitung von Kirill Karabitz. Damit beenden wir unsere Konzertaufzeichnung vom 27. November 2016 aus der Weimar Halle Weimar. Michaela Chamis wünscht Ihnen weiterhin einen angenehmen Abend.
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1: Und zu einem Abend ganz im Zeichen der Schicksalsgöttin Fortuna begrüßt sie Beatrice Schwadner. Wir senden gleich aus dem Leipziger Gewandhaus Karl Orffs Carmina Burana mit unseren MDR-Klangkörpern und Solisten. Und dazu wird sie gleich auch der MDR-Chefdirigent Dennis Russell Davies selbst begrüßen. Vorab noch ein paar Worte von mir. Während hier gleich wirklich die große Besetzung von mehr als 150 Menschen im großen Saal des Gewandhauses auftreten wird, übrigens gut temperiert hier, und wir wünschen Ihnen, dass Sie gerade auch ein bisschen der Hitze entkommen sind. Glück oder Unglück, Liebe oder Tod, das ganze Leben hängt an den Fäden des Schicksals. Das war sicher im Mittelalter noch viel allgegenwärtiger als uns heute. Und das muss wohl auch Karl Orff durch den Kopf gegangen sein, als er 1934 zufällig auf ein Buch stieß mit dem Titel Carmina Burana, lateinische und deutsche Lieder und Gedichte einer Handschrift des 13. Jahrhunderts aus Benedikt Beuren. Darin auch Bilder, die das Schicksal als unerbittlich drehendes Rad zeigen, mit dem Text O Fortuna, velut luna, statu variabilis. In seiner Erinnerung fiel Orff dazu sofort Musik ein, ein Bühnenwerk mit Sing- und Tanzchören, die nur genau diesen weltlichen Bildern und Texten folgten. Das sollte es werden. Also ließ er sich von der Sprache inspirieren und

Geldes und den Sittenverfall. Wohlgemerkt, die Texte stammen aus Anfang, Mitte des 13. Jahrhunderts. Mittelhochdeutsche, deftige Trink- und Liebeslieder, auch gemischt in den Sprachen Deutsch-Latein, Französisch-Italienisch und bildhaft ausgeschmückt, geht es um all die irdischen Sinnenfreuden. Karl Orff kreierte daraus, wie es im Untertitel der Carmina Burana heißt, weltliche Gesänge für Soli und Chor mit Begleitung von Instrumenten und mit Bildern und stellte es im August 1936, also fast vor 90 Jahren, fertig. Ein Gesamtkunstwerk, das in seiner szenischen Einheit von Musik, Wort und Bewegung drei große Themenbereiche abdeckt: Natur, Schenke und Liebe. Den Rahmen bildet O Fortuna, die chormächtige Anrufung der Schicksalsgöttin bzw. die Klage darüber, wie unzuverlässig das Glück ist. Wie der Mond, so veränderlich wächst du immer oder schwindest, schmähliches Leben, so heißt es im Text. Doch warum nicht einfach das Schicksal selbst in die Hand nehmen? Verführerische Dorfmädchen lassen in der Folge die Gedanken schweifen derer, die sich in der Taverne in einem wilden Gelage Mut antrinken. Carmina Burana von Karl Orff feiert die Schönheit des Frühlings, huldigt das Leben, preist die Macht der Liebe. Jetzt live, zeitversetzt bei MDR Klassik und MDR Kultur aus dem Leipziger Gewandhaus mit dem MDR Sinfonieorchester und Konzertmeister Andreas Hartmann, dem MDR Rundfunkchor und dem MDR Kinderchor. Die Solisten sind die französisch-amerikanische Sopranistin Sandra Hamaoui, der südafrikanische Tenor Levi Sechapane und der österreichische Bariton Raphael Fingerlos. Am Pult MDR-Chefdirigent Dennis Russell Davies.

Einen wunderschönen guten Abend, meine Damen und Herren. Schön kühl hier drin, oder? Heute Abend nach der Aufführung werden während ihren Applaus werden mehrere Blumensträuße erscheinen auf der Bühne, weil wichtige Mitarbeiter und Mitarbeiterinnen werden verabschiedet in den Ruhestand. Andreas Hartmann, seit 1984 erster Konzertmeister des MDR Symphony Orchester, spielt heute Abend sein letztes Konzert mit seinem Orchester. Applaus.

Es ist ein historisches Ereignis und ich bin sehr dankbar für die vielen Jahre, die ich als Chef mit ihm musizieren durfte. Auch diese Woche war Andreas Hartmann mit seinem musikalischen Verstand und Überblick neben seiner Brillanz als Geiger eine große Stütze und ich werde ihn schwer vermissen.

Frank Mittag nach 42 Jahren geht auch nach dieser Woche in den Ruhestand. Der ehemalige Solofagottist des Landestheaters Halle und Fagottist des MDR Symphony Orchester hat maßgeblich zu der Qualität und Stabilität unserer Bläsergruppe beigetragen und er wird uns fehlen. Heute ist er unter euch im Publikum.

0: Claudia Schwabe,
1: Sopran, Claudia Schwabe, Sopran, singt heute Abend zum letzten Mal mit ihrem Rundfunkchor. 28 Jahre hat sie mit ihrer schönen Stimme gesungen.

Christian Sorensen, Tenor, singt sein letztes Konzert heute Abend mit seinem Rundfunkchor. Seit 34 Jahren bereichert er seine Tenorgruppe mit seiner Stimmqualität und Musikalität. In Dänemark geboren und aufgewachsen, ist er, wie viele von uns auf der Bühne, von weit her nach Mitteleuropa gekommen, um hier eine ganze Region bereichert mit Talent und Fleiß. Christian Sorensen. Applaus.

Auch hinter der Bühne, nach 38 Jahren, geht ein wichtiger Mitarbeiter in den Ruhestand. Dramaturg Gerhard Löbling hat über lange Jahre maßgeblich zu der hohen Qualität unserer Konzertprogramme beigetragen. Ein Dramaturg muss ein Kenntnis des Repertoires verbinden mit einer Freude an Entdeckung und Abenteuer. Gerhard Löbling könnte meine geniale Ideen mit einem strengen Warum begegnen, aber manchmal hat er auch gesagt, warum nicht? Er wird schwer zu ersetzen sein, aber wir müssen es versuchen. Danke, Gerhard Löbling. Thank you.

Schön, dass die alle gekommen sind. Sie sehen unsere ganze Mannschaft hinter mir auf der Bühne. Und wir freuen uns alle auf Sie und auf die nächste Spielzeit. Einen schönen Abend noch.

Fortuna, du bist veränderlich wie der Mond. So beginnt und so endet Karl Orffs bekanntestes Werk Carmina Burana, eines der populärsten Chorwerke des 20. Jahrhunderts, eben hier aufgeführt im Leipziger Gewandhaus vom MDR-Sinfonieorchester, dem MDR-Rundfunkchor und dem MDR-Kinderchor unter Leitung von Dennis Russell Davies.

Alles, was ich bisher geschrieben und Sie leider gedruckt haben, können Sie nun einstampfen. Mit den Carmina Burana beginnen meine gesammelten Werke, schrieb Karl Orff nach der Frankfurter Uraufführung am 8. Juni 1937 an seinen Verleger. Und tatsächlich wurden die Carmina Burana zu einem Welterfolg. Die Solisten des heutigen Abends waren die französisch-amerikanische Sopranistin Sandra Amaoui, der südafrikanische Tenor Levi Sechapane und der österreichische Bariton Raphael Fingerlos, live zeitversetzt übertragen von MDR Klassik, angeschlossen MDR Kultur.

Großer Applaus natürlich auch nochmal für die Chöre der MDR Rundfunkchor und daneben voll besetzt der Kinderchor, für die jetzt gerade der Applaus aufbrandet.

Die Solisten vorn am Bühnenrand, jetzt gerade in der Verbeugung mit Chefdirigent Dennis Russell Davies. Und jetzt wird es auch gleich die Blumen geben. Der Chefdirigent hat es ja vorhin schon angekündigt. Die einzelnen Mitglieder der MDR-Klangkörper, die mit dieser Klanggewalt der Carmina Burana einen musikalischen Schlusspunkt unter ihr Dienstleben setzen. Konzertmeister Andreas Hartmann und Fagottist Frank Mittag waren beide 42 Jahre beim Mitteldeutschen Rundfunk. Nach über 28 Jahren verabschiedet sich die Sopranistin Claudia Schwabe aus dem MDR-Rundfunkchor. Und auch der Chortenor Christian Sörensen verlässt uns nach 34 Jahren in den wohlverdienten Ruhestand. Und auch unser langjähriger Dramaturg Gerhard Löbling, seit 1988 dem MDR verbunden, wird jetzt gleich mit Blumen verabschiedet. Wir wünschen den Kollegen alles Gute.

0: Die nächste Möglichkeit übrigens, unsere MDR-Klangkörper wiederzuhören, ist bei der Eröffnung des MDR-Musiksommers am 7. August in Ilmenau und am 8. August in Aschersleben und dann durchgehend in wechselnden Besetzungen bis zum Abschlusskonzert am 5. September in Suhl. Und der Auftakt in die neue Saison ist dann wieder hier im Leipziger Gewandhaus mit Das Paradies und die Peri, dem Oratorium von Robert Schumann am 13. September. Dieses Konzert können Sie ab morgen nachhören oder weiterempfehlen auf MDR Klassik. Mit dieser Empfehlung klingt unsere Übertragung aus und mit großem Applaus. Tonmeister war Christoph Rönnecke, Toningenieur Robert Baldowski.
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2: Michaela Chamis begrüßt Sie heute zu einem Konzert mit der Staatskapelle Weimar. Unter der Leitung von Kirill Karabitz, er war von 2016 bis 2019 Chefdirigent des Orchesters und Generalmusikdirektor des Deutschen Nationaltheaters Weimar, erklingen Werke von Alexander Borodin, Richard Strauss und Sergei Rachmaninow. Die Polowetzer Tänze aus Borodins Oper Fürst Igor zu Beginn, an der der Komponist 18 Jahre lang gearbeitet hat, ohne die Oper je fertiggestellt zu haben. Längst gehören die von Orientalismen durchzogenen Tänze zu den Highlights im Konzertbetrieb und sie werden hier gespielt von der Staatskapelle Weimar unter der Leitung von Kirill Karabitz.

Das waren die Polowetzer-Tänze aus der Oper Fürst Igor von Alexander Borodin, gespielt zu Beginn unseres Konzerts hier bei MDR Klassik und MDR Kultur von der Staatskapelle Weimar unter der Leitung von Kirill Karabitz. Wir bringen eine Aufzeichnung vom November 2016 aus der Weimarhalle in Weimar. Mit 17, angeblich während des Mathematikunterrichts am Gymnasium in München, soll Richard Strauss sein heute selten gespieltes Violinkonzert komponiert haben. Orientiert hat er sich dabei deutlich an den Konzerten von Beethoven, Mendelssohn und Max Bruch. In der Fassung für Violine und Klavier wurde das Werk 1882 mit Benno Walter, übrigens einem Vetter von Richard Strauss' Vater Franz, und Richard Strauss am Klavier in Wien aus der Taufe gehoben. Die Konzertfassung erklang erstmals 1896 in Leipzig mit Richard Strauss am Pult. Und wir hören sie jetzt mit der Staatskapelle Weimar unter Kirill Karabitz. Alena Bajewa ist die Solistin.

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Das war das Violinkonzert D-Moll, Opus 8 von Richard Strauss mit der Staatskapelle Weimar unter der Leitung von Kirill Karabitz und mit Alena Bajewa als Solistin. Geboren 1985 in Almaty, ausgebildet am Moskauer Konservatorium. Sie lebt heute in Luxemburg und hat auf ihrer Ex-William Kroll Guarneri del Gesù aus dem Jahr 1738 dieses Strauss-Konzert gespielt. Letztes Werk unserer Konzertaufzeichnung ist die zweite Sinfonie von Sergei Rachmaninow. 1906 und 7 im Exil in Dresden hat er diese Sinfonie komponiert. Hierher kam er zusammen mit seiner Familie, um nach dem Misserfolg seiner ersten Sinfonie und den damit verbundenen schweren Depressionen nach der Revolution 1905 und seinem vorzeitigen Rücktritt als Dirigent am Bolschoi-Theater Abstand von der Moskauer Kulturszene zu gewinnen. In Dresden schien er neue Kraft und Inspiration gefunden zu haben. In geradezu luxuriöser Fülle strömen die Melodien dahin. Ein Thema entspringt aus dem anderen. Hymnische Passagen und rauschhafte Steigerungen beherrschen über weite Strecken das Werk. Insbesondere der dritte Satz wurde mit seinem raffiniert instrumentierten spätromantischen Orchesterklang häufig für Film und Werbung adaptiert. Die Sinfonie Nummer 2 E-Moll Opus 27 von Sergei Rachmaninow. Kirill Karabitz dirigiert das MDR Sinfonieorchester.

0: Das war die Sinfonie Nummer 2 E-Moll Opus 27 von Sergei Rachmaninow, gespielt von der Staatskapelle Weimar unter der Leitung von Kirill Karabitz. Damit beenden wir unsere Konzertaufzeichnung vom 27. November 2016 aus der Weimar Halle Weimar. Michaela Chamis wünscht Ihnen weiterhin einen angenehmen Abend.
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1: Und zu einem Abend ganz im Zeichen der Schicksalsgöttin Fortuna begrüßt sie Beatrice Schwadner. Wir senden gleich aus dem Leipziger Gewandhaus Karl Orffs Carmina Burana mit unseren MDR-Klangkörpern und Solisten. Und dazu wird sie gleich auch der MDR-Chefdirigent Dennis Russell Davies selbst begrüßen. Vorab noch ein paar Worte von mir. Während hier gleich wirklich die große Besetzung von mehr als 150 Menschen im großen Saal des Gewandhauses auftreten wird, übrigens gut temperiert hier, und wir wünschen Ihnen, dass Sie gerade auch ein bisschen der Hitze entkommen sind. Glück oder Unglück, Liebe oder Tod, das ganze Leben hängt an den Fäden des Schicksals. Das war sicher im Mittelalter noch viel allgegenwärtiger als uns heute. Und das muss wohl auch Karl Orff durch den Kopf gegangen sein, als er 1934 zufällig auf ein Buch stieß mit dem Titel Carmina Burana, lateinische und deutsche Lieder und Gedichte einer Handschrift des 13. Jahrhunderts aus Benedikt Beuren. Darin auch Bilder, die das Schicksal als unerbittlich drehendes Rad zeigen, mit dem Text O Fortuna, velut luna, statu variabilis. In seiner Erinnerung fiel Orff dazu sofort Musik ein Bühnenwerk mit Sing- und Tanzchören, die nur genau diesen weltlichen Bildern und Texten folgten. Das sollte es werden. Also ließ er sich von der Sprache inspirieren und begann damit, Passagen zu vertonen, ganz unabhängig von den überlieferten Melodien. Denn das war seine Idee. Keine philologisch korrekte Vertonung des mittelalterlichen Textes mit quasi mittelalterlicher Musik. Er montierte neue Sinnzusammenhänge, deutete um, und so entstanden Verse, die, so sein Ziel, in aller Welt gespielt werden und, Zitat, die abendländische Kraft dieses Dichtwerkes bindend verstanden wird. Übrigens benannt nach dem oberbayerischen Kloster Benedikt Beuren, wo 1803 diese Liedersammlung entdeckt wurde, findet sich in den ursprünglichen Carmina Burana eine Vielzahl von Gedichten, die den Missstand in Staat und Kirche anprangert, die Macht des Geldes und den Sittenverfall. Wohlgemerkt, die Texte stammen aus Anfang, Mitte des 13. Jahrhunderts. Mittelhochdeutsche, deftige Trink- und Liebeslieder, auch gemischt in den Sprachen Deutsch-Latein, Französisch-Italienisch und bildhaft ausgeschmückt, geht es um all die irdischen Sinnenfreuden. Karl Orff kreierte daraus, wie es im Untertitel der Carmina Burana heißt, weltliche Gesänge für Soli und Chor mit Begleitung von Instrumenten und mit Bildern und stellte es im August 1936, also fast vor 90 Jahren, fertig. Ein Gesamtkunstwerk, das in seiner szenischen Einheit von Musik, Wort und Bewegung drei große Themenbereiche abdeckt: Natur, Schenke und Liebe. Den Rahmen bildet O Fortuna, die chormächtige Anrufung der Schicksalsgöttin bzw. die Klage darüber, wie unzuverlässig das Glück ist. Wie der Mond, so veränderlich wächst du immer oder schwindest, schmähliches Leben, so heißt es im Text. Doch warum nicht einfach das Schicksal selbst in die Hand nehmen? Verführerische Dorfmädchen lassen in der Folge die Gedanken schweifen derer, die sich in der Taverne in einem wilden Gelage Mut antrinken. Carmina Burana von Karl Orff feiert die Schönheit des Frühlings, huldigt das Leben, preist die Macht der Liebe. Jetzt live, zeitversetzt bei MDR Klassik und MDR Kultur aus dem Leipziger Gewandhaus mit dem MDR Sinfonieorchester und Konzertmeister Andreas Hartmann, dem MDR Rundfunkchor und dem MDR Kinderchor. Die Solisten sind die französisch-amerikanische Sopranistin Sandra Hamaoui, der südafrikanische Tenor Levi Sechapane und der österreichische Bariton Raphael Fingerlos. Am Pult MDR-Chefdirigent Dennis Russell Davies.

Einen wunderschönen guten Abend, meine Damen und Herren. Schön kühl hier drin, oder? Heute Abend nach der Aufführung während Ihren Applaus werden mehrere Blumensträuße erscheinen auf der Bühne, weil wichtige Mitarbeiter und Mitarbeiterinnen werden verabschiedet in den Ruhestand. Andreas Hartmann, seit 1984 erster Konzertmeister des MDR Symphony Orchester, spielt heute Abend sein letztes Konzert mit seinem Orchester. Applaus.

Es ist ein historisches Ereignis und ich bin sehr dankbar für die vielen Jahre, die ich als Chef mit ihm musizieren durfte. Auch diese Woche war Andreas Hartmann mit seinem musikalischen Verstand und Überblick neben seiner Brillanz als Geiger eine große Stütze und ich werde ihn schwer vermissen.

Frank Mittag nach 42 Jahren geht auch nach dieser Woche in den Ruhestand. Der ehemalige Solofagottist des Landestheaters Halle und Fagottist des MDR Symphony Orchester hat maßgeblich zu der Qualität und Stabilität unserer Bläsergruppe beigetragen und er wird uns fehlen. Heute ist er unter euch im Publikum.

0: Claudia Schwabe.
1: Sopran, Claudia Schwabe, Sopran, singt heute Abend zum letzten Mal mit ihrem Rundfunkchor. 28 Jahre hat sie mit ihrer schönen Stimme und Musikalität unsere Konzerte bereichert. Claudia Schwabe wird sehr vermisst werden.

Christian Sørensen, Tenor, singt sein letztes Konzert heute Abend mit seinem Rundfunkchor. Seit 34 Jahren bereichert er seine Tenorgruppe mit seiner Stimmqualität und Musikalität. In Dänemark geboren und aufgewachsen, ist er, wie viele von uns auf der Bühne, von weit her nach Mitteleuropa gekommen, um hier eine ganze Region bereichert mit Talent und Fleiß. Christian Sørensen. Applaus.

Auch hinter der Bühne, nach 38 Jahren, geht ein wichtiger Mitarbeiter in den Ruhestand. Dramaturg Gerhard Löbling hat über lange Jahre maßgeblich zu der hohen Qualität unserer Konzertprogramme beigetragen. Ein Dramaturg muss ein Kenntnis des Repertoires verbinden mit einer Freude an Entdeckung und Abenteuer. Gerhard Löbling könnte meine geniale Ideen mit einem strengen Warum begegnen, aber manchmal hat er auch gesagt, warum nicht? Er wird schwer zu ersetzen sein, aber wir müssen es versuchen. Danke, Gerhard Löbling.

Schön, dass die alle gekommen sind. Sie sehen unsere ganze Mannschaft hinter mir auf der Bühne. Und wir freuen uns alle auf Sie und auf die nächste Spielzeit. Einen schönen Abend noch.

Fortuna, du bist veränderlich wie der Mond. So beginnt und so endet Karl Orffs bekanntestes Werk Carmina Burana, eines der populärsten Chorwerke des 20. Jahrhunderts, eben hier aufgeführt im Leipziger Gewandhaus vom MDR Sinfonieorchester, dem MDR Rundfunkchor und dem MDR Kinderchor unter Leitung von Dennis Russell Davies.

Alles, was ich bisher geschrieben und Sie leider gedruckt haben, können Sie nun einstampfen. Mit den Carmina Burana beginnen meine gesammelten Werke, schrieb Karl Orff nach der Frankfurter Uraufführung am 8. Juni 1937 an seinen Verleger. Und tatsächlich wurden die Carmina Burana zu einem Welterfolg. Die Solisten des heutigen Abends waren die französisch-amerikanische Sopranistin Sandra Amaoui, der südafrikanische Tenor Levi Sechapane und der österreichische Bariton Raphael Fingerlos, live zeitversetzt übertragen von MDR Klassik, angeschlossen MDR Kultur.

Großer Applaus natürlich auch nochmal für die Chöre der MDR Rundfunkchor und daneben voll besetzt der Kinderchor, für die jetzt gerade der Applaus aufbrandet.

Die Solisten vorn am Bühnenrand, jetzt gerade in der Verbeugung mit Chefdirigent Dennis Russell Davies. Und jetzt wird es auch gleich die Blumen geben. Der Chefdirigent hat es ja vorhin schon angekündigt. Die einzelnen Mitglieder der MDR-Klangkörper, die mit dieser Klanggewalt der Carmina Burana einen musikalischen Schlusspunkt unter ihr Dienstleben setzen. Konzertmeister Andreas Hartmann und Fagottist Frank Mittag waren beide 42 Jahre beim Mitteldeutschen Rundfunk. Nach über 28 Jahren verabschiedet sich die Sopranistin Claudia Schwabe aus dem MDR-Rundfunkchor. Und auch der Chortenor Christian Sörensen verlässt uns nach 34 Jahren in den wohlverdienten Ruhestand. Und auch unser langjähriger Dramaturg Gerhard Löbling, seit 1988 dem MDR verbunden, wird jetzt gleich mit Blumen verabschiedet. Wir wünschen den Kollegen alles Gute.

0: Die nächste Möglichkeit übrigens, unsere MDR-Klangkörper wiederzuhören, ist bei der Eröffnung des MDR-Musiksommers am 7. August in Ilmenau und am 8. August in Aschersleben und dann durchgehend in wechselnden Besetzungen bis zum Abschlusskonzert am 5. September in Suhl. Und der Auftakt in die neue Saison ist dann wieder hier im Leipziger Gewandhaus mit Das Paradies und die Peri, dem Oratorium von Robert Schumann am 13. September. Dieses Konzert können Sie ab morgen nachhören oder weiterempfehlen auf MDR Klassik. Mit dieser Empfehlung klingt unsere Übertragung aus und mit großem Applaus. Tonmeister war Christoph Rönnecke, Toningenieur Robert Baldowski.
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2: Michaela Chamis begrüßt Sie heute zu einem Konzert mit der Staatskapelle Weimar. Unter der Leitung von Kirill Karabitz, er war von 2016 bis 2019 Chefdirigent des Orchesters und Generalmusikdirektor des Deutschen Nationaltheaters Weimar, erklingen Werke von Alexander Borodin, Richard Strauss und Sergei Rachmaninow. Die Polowetzer Tänze aus Borodins Oper Fürst Igor zu Beginn, an der der Komponist 18 Jahre lang gearbeitet hat, ohne die Oper je fertiggestellt zu haben. Längst gehören die von Orientalismen durchzogenen Tänze zu den Highlights im Konzertbetrieb und sie werden hier gespielt von der Staatskapelle Weimar unter der Leitung von Kirill Karabitz.

Das waren die Polowetzer-Tänze aus der Oper Fürst Igor von Alexander Borodin, gespielt zu Beginn unseres Konzerts hier bei MDR Klassik und MDR Kultur von der Staatskapelle Weimar unter der Leitung von Kirill Karabitz. Wir bringen eine Aufzeichnung vom November 2016 aus der Weimarhalle in Weimar. Mit 17, angeblich während des Mathematikunterrichts am Gymnasium in München, soll Richard Strauss sein heute selten gespieltes Violinkonzert komponiert haben. Orientiert hat er sich dabei deutlich an den Konzerten von Beethoven, Mendelssohn und Max Bruch. In der Fassung für Violine und Klavier wurde das Werk 1882 mit Benno Walter, übrigens einem Vetter von Richard Strauss' Vater Franz, und Richard Strauss am Klavier in Wien aus der Taufe gehoben. Die Konzertfassung erklang erstmals 1896 in Leipzig mit Richard Strauss am Pult. Und wir hören sie jetzt mit der Staatskapelle Weimar unter Kirill Karabitz. Alena Bajewa ist die Solistin.

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Das war das Violinkonzert D-Moll, Opus 8 von Richard Strauss mit der Staatskapelle Weimar unter der Leitung von Kirill Karabitz und mit Alena Bajewa als Solistin. Geboren 1985 in Almaty, ausgebildet am Moskauer Konservatorium. Sie lebt heute in Luxemburg und hat auf ihrer Ex-William Kroll Guarneri del Gesù aus dem Jahr 1738 dieses Strauss-Konzert gespielt. Letztes Werk unserer Konzertaufzeichnung ist die zweite Sinfonie von Sergei Rachmaninow. 1906 und 7 im Exil in Dresden hat er diese Sinfonie komponiert. Hierher kam er zusammen mit seiner Familie, um nach dem Misserfolg seiner ersten Sinfonie und den damit verbundenen schweren Depressionen nach der Revolution 1905 und seinem vorzeitigen Rücktritt als Dirigent am Bolschoi-Theater Abstand von der Moskauer Kulturszene zu gewinnen. In Dresden schien er neue Kraft und Inspiration gefunden zu haben. In geradezu luxuriöser Fülle strömen die Melodien dahin. Ein Thema entspringt aus dem anderen. Hymnische Passagen und rauschhafte Steigerungen beherrschen über weite Strecken das Werk. Insbesondere der dritte Satz wurde mit seinem raffiniert instrumentierten spätromantischen Orchesterklang häufig für Film und Werbung adaptiert. Die Sinfonie Nummer 2 E-Moll Opus 27 von Sergei Rachmaninow. Kirill Karabitz dirigiert das MDR-Sinfonieorchester.

0: Das war die Sinfonie Nummer 2 E-Moll Opus 27 von Sergei Rachmaninow, gespielt von der Staatskapelle Weimar unter der Leitung von Kirill Karabitz. Damit beenden wir unsere Konzertaufzeichnung vom 27. November 2016 aus der Weimar Halle Weimar. Michaela Chamis wünscht Ihnen weiterhin einen angenehmen Abend.
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1: Und zu einem Abend ganz im Zeichen der Schicksalsgöttin Fortuna begrüßt sie Beatrice Schwadner. Wir senden gleich aus dem Leipziger Gewandhaus Karl Orffs Carmina Burana mit unseren MDR-Klangkörpern und Solisten. Und dazu wird sie gleich auch der MDR-Chefdirigent Dennis Russell Davies selbst begrüßen. Vorab noch ein paar Worte von mir. Während hier gleich wirklich die große Besetzung von mehr als 150 Menschen im großen Saal des Gewandhauses auftreten wird, übrigens gut temperiert hier und wir wünschen Ihnen, dass Sie gerade auch ein bisschen der Hitze entkommen sind. Glück oder Unglück, Liebe oder Tod, das ganze Leben hängt an den Fäden des Schicksals. Das war sicher im Mittelalter noch viel allgegenwärtiger als uns heute. Und das muss wohl auch Karl Orff durch den Kopf gegangen sein, als er 1934 zufällig auf ein Buch stieß mit dem Titel Carmina Burana, lateinische und deutsche Lieder und Gedichte einer Handschrift des 13. Jahrhunderts aus Benedikt Beuren. Darin auch Bilder, die das Schicksal als unerbittlich drehendes Rad zeigen, mit dem Text O Fortuna, velut luna, statu variabilis. In seiner Erinnerung fiel Orff dazu sofort Musik ein Bühnenwerk mit Sing- und Tanzchören, die nur genau diesen weltlichen Bildern und Texten folgten. Das sollte es werden. Also ließ er sich von der Sprache inspirieren und begann damit, Passagen zu vertonen, ganz unabhängig von den überlieferten Melodien. Denn das war seine Idee. Keine philologisch korrekte Vertonung des mittelalterlichen Textes mit quasi mittelalterlicher Musik. Er montierte neue Sinnzusammenhänge, deutete um. Und so entstanden Verse, die, so sein Ziel, in aller Welt gespielt werden und, Zitat, die abendländische Kraft dieses Dichtwerkes bindend verstanden wird. Übrigens benannt nach dem oberbayerischen Kloster Benedikt Beuren, wo 1803 diese Liedersammlung entdeckt wurde, findet sich in den ursprünglichen Carmina Burana eine Vielzahl von Gedichten, die den Missstand in Staat und Kirche anprangert, die Macht des Geldes und den Sittenverfall. Wohlgemerkt, die Texte stammen aus Anfang, Mitte des 13. Jahrhunderts. Mittelhochdeutsche, deftige Trink- und Liebeslieder, auch gemischt in den Sprachen Deutsch-Latein, Französisch-Italienisch und bildhaft ausgeschmückt, geht es um all die irdischen Sinnenfreuden. Karl Orff kreierte daraus, wie es im Untertitel der Carmina Burana heißt, weltliche Gesänge für Soli und Chor mit Begleitung von Instrumenten und mit Bildern und stellte es im August 1936, also fast vor 90 Jahren, fertig. Ein Gesamtkunstwerk, das in seiner szenischen Einheit von Musik, Wort und Bewegung drei große Themenbereiche abdeckt: Natur, Schenke und Liebe. Den Rahmen bildet O Fortuna, die chormächtige Anrufung der Schicksalsgöttin bzw. die Klage darüber, wie unzuverlässig das Glück ist. Wie der Mond, so veränderlich wächst du immer oder schwindest, schmähliches Leben, so heißt es im Text. Doch warum nicht einfach das Schicksal selbst in die Hand nehmen? Verführerische Dorfmädchen lassen in der Folge die Gedanken schweifen derer, die sich in der Taverne in einem wilden Gelage Mut antrinken. Carmina Burana von Karl Orff feiert die Schönheit des Frühlings, huldigt das Leben, preist die Macht der Liebe. Jetzt live, zeitversetzt bei MDR Klassik und MDR Kultur aus dem Leipziger Gewandhaus mit dem MDR Sinfonieorchester und Konzertmeister Andreas Hartmann, dem MDR Rundfunkchor und dem MDR Kinderchor. Die Solisten sind die französisch-amerikanische Sopranistin Sandra Hamaoui, der südafrikanische Tenor Levi Sechapane und der österreichische Bariton Raphael Fingerlos. Am Pult MDR-Chefdirigent Dennis Russell Davies.

Einen wunderschönen guten Abend, meine Damen und Herren. Schön kühl hier drin, oder? Heute Abend nach der Aufführung während Ihren Applaus werden mehrere Blumensträuße erscheinen auf der Bühne, weil wichtige Mitarbeiter und Mitarbeiterinnen werden verabschiedet in den Ruhestand. Andreas Hartmann, seit 1984 erster Konzertmeister des MDR Symphony Orchester, spielt heute Abend sein letztes Konzert mit seinem Orchester. Applaus

Es ist ein historisches Ereignis und ich bin sehr dankbar für die vielen Jahre, die ich als Chef mit ihm musizieren durfte. Auch diese Woche war Andreas Hartmann mit seinem musikalischen Verstand und Überblick neben seiner Brillanz als Geiger eine große Stütze und ich werde ihn schwer vermissen.

Frank Mittag, nach 42 Jahren, geht auch nach dieser Woche in den Ruhestand. Der ehemalige Solofagottist des Landestheaters Halle und Fagottist des MDR Symphony Orchester hat maßgeblich zu der Qualität und Stabilität unserer Bläsergruppe beigetragen und er wird uns fehlen. Heute ist er unter euch im Publikum.

0: Claudia Schwabe.
1: Sopran, Claudia Schwabe, Sopran, singt heute Abend zum letzten Mal mit ihrem Rundfunkchor. 28 Jahre hat sie mit ihrer schönen Stimme und Musikalität unsere Konzerte bereichert. Claudia Schwabe wird sehr vermisst werden.

Christian Sørensen, Tenor, singt sein letztes Konzert heute Abend mit seinem Rundfunkchor. Seit 34 Jahren bereichert er seine Tenorgruppe mit seiner Stimmqualität und Musikalität. In Dänemark geboren und aufgewachsen, ist er, wie viele von uns auf der Bühne, von weit her nach Mitteleuropa gekommen, um hier eine ganze Region bereichert mit Talent und Fleiß. Christian Sørensen. Applaus.

Auch hinter der Bühne, nach 38 Jahren, geht ein wichtiger Mitarbeiter in den Ruhestand. Dramaturg Gerhard Löbling hat über lange Jahre maßgeblich zu der hohen Qualität unserer Konzertprogramme beigetragen. Ein Dramaturg muss ein Kenntnis des Repertoires verbinden mit einer Freude an Entdeckung und Abenteuer. Gerhard Löbling könnte meine geniale Ideen mit einem strengen Warum begegnen, aber manchmal hat er auch gesagt, warum nicht? Er wird schwer zu ersetzen sein, aber wir müssen es versuchen. Danke, Gerhard Löbling. Thank you.

Schön, dass die alle gekommen sind. Sie sehen unsere ganze Mannschaft hinter mir auf der Bühne. Und wir freuen uns alle auf Sie und auf die nächste Spielzeit. Einen schönen Abend noch.

Fortuna, du bist veränderlich wie der Mond. So beginnt und so endet Karl Orffs bekanntestes Werk Carmina Burana, eines der populärsten Chorwerke des 20. Jahrhunderts, eben hier aufgeführt im Leipziger Gewandhaus vom MDR-Sinfonieorchester, dem MDR-Rundfunkchor und dem MDR-Kinderchor unter Leitung von Dennis Russell Davies.

Alles, was ich bisher geschrieben und Sie leider gedruckt haben, können Sie nun einstampfen. Mit den Carmina Burana beginnen meine gesammelten Werke, schrieb Karl Orff nach der Frankfurter Uraufführung am 8. Juni 1937 an seinen Verleger. Und tatsächlich wurden die Carmina Burana zu einem Welterfolg. Die Solisten des heutigen Abends waren die französisch-amerikanische Sopranistin Sandra Amaoui, der südafrikanische Tenor Levi Sechapane und der österreichische Bariton Raphael Fingerlos, live zeitversetzt übertragen von MDR Klassik, angeschlossen MDR Kultur.

Großer Applaus natürlich auch nochmal für die Chöre der MDR-Rundfunkchor und daneben voll besetzt der Kinderchor, für die jetzt gerade der Applaus aufbrandet.

Die Solisten vorn am Bühnenrand, jetzt gerade in der Verbeugung mit Chefdirigent Dennis Russell Davies. Und jetzt wird es auch gleich die Blumen geben. Der Chefdirigent hat es ja vorhin schon angekündigt. Die einzelnen Mitglieder der MDR-Klangkörper, die mit dieser Klanggewalt der Carmina Burana einen musikalischen Schlusspunkt unter ihr Dienstleben setzen. Konzertmeister Andreas Hartmann und Fagottist Frank Mittag waren beide 42 Jahre beim Mitteldeutschen Rundfunk. Nach über 28 Jahren verabschiedet sich die Sopranistin Claudia Schwabe aus dem MDR-Rundfunkchor. Und auch der Chortenor Christian Sörensen verlässt uns nach 34 Jahren in den wohlverdienten Ruhestand. Und auch unser langjähriger Dramaturg Gerhard Löbling, seit 1988 dem MDR verbunden, wird jetzt gleich mit Blumen verabschiedet. Wir wünschen den Kollegen alles Gute.

Die nächste Möglichkeit übrigens, unsere MDR-Klangkörper wiederzuhören, ist bei der Eröffnung des MDR-Musiksommers am 7. August in Ilmenau und am 8. August in Aschersleben und dann durchgehend in wechselnden Besetzungen bis zum Abschlusskonzert am 5.

0: 7. September in Suhl. Und der Auftakt in die neue Saison ist dann wieder hier im Leipziger Gewandhaus mit Das Paradies und die Peri, dem Oratorium von Robert Schumann am 13. September. Dieses Konzert können Sie ab morgen nachhören oder weiterempfehlen auf MDR Klassik. Mit dieser Empfehlung klingt unsere Übertragung aus und mit großem Applaus. Tonmeister war Christoph Rönnecke, Toningenieur Robert Baldowski.
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2: Michaela Chamis begrüßt Sie heute zu einem Konzert mit der Staatskapelle Weimar. Unter der Leitung von Kirill Karabitz, er war von 2016 bis 2019 Chefdirigent des Orchesters und Generalmusikdirektor des Deutschen Nationaltheaters Weimar, erklingen Werke von Alexander Borodin, Richard Strauss und Sergei Rachmaninow. Die Polowetzer Tänze aus Borodins Oper Fürst Igor zu Beginn, an der der Komponist 18 Jahre lang gearbeitet hat, ohne die Oper je fertiggestellt zu haben. Längst gehören die von Orientalismen durchzogenen Tänze zu den Highlights im Konzertbetrieb und sie werden hier gespielt von der Staatskapelle Weimar unter der Leitung von Kirill Karabitz.

Das waren die Polowetzer-Tänze aus der Oper Fürst Igor von Alexander Borodin, gespielt zu Beginn unseres Konzerts hier bei MDR Klassik und MDR Kultur von der Staatskapelle Weimar unter der Leitung von Kirill Karabitz. Wir bringen eine Aufzeichnung vom November 2016 aus der Weimarhalle in Weimar. Mit 17, angeblich während des Mathematikunterrichts am Gymnasium in München, soll Richard Strauss sein heute selten gespieltes Violinkonzert komponiert haben. Orientiert hat er sich dabei deutlich an den Konzerten von Beethoven, Mendelssohn und Max Bruch. In der Fassung für Violine und Klavier wurde das Werk 1882 mit Benno Walter, übrigens einem Vetter von Richard Strauss' Vater Franz, und Richard Strauss am Klavier in Wien aus der Taufe gehoben. Die Konzertfassung erklang erstmals 1896 in Leipzig mit Richard Strauss am Pult. Und wir hören sie jetzt mit der Staatskapelle Weimar unter Kirill Karabitz. Alena Bajewa ist die Solistin.

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Das war das Violinkonzert D-Moll, Opus 8 von Richard Strauss mit der Staatskapelle Weimar unter der Leitung von Kirill Karabitz und mit Alena Bajewa als Solistin. Geboren 1985 in Almaty, ausgebildet am Moskauer Konservatorium. Sie lebt heute in Luxemburg und hat auf ihrer Ex-William Kroll Guarneri del Gesù aus dem Jahr 1738 dieses Strauss-Konzert gespielt. Letztes Werk unserer Konzertaufzeichnung ist die zweite Sinfonie von Sergei Rachmaninow. 1906 und 7 im Exil in Dresden hat er diese Sinfonie komponiert. Hierher kam er zusammen mit seiner Familie, um nach dem Misserfolg seiner ersten Sinfonie und den damit verbundenen schweren Depressionen nach der Revolution 1905 und seinem vorzeitigen Rücktritt als Dirigent am Bolschoi-Theater Abstand von der Moskauer Kulturszene zu gewinnen. In Dresden schien er neue Kraft und Inspiration gefunden zu haben. In geradezu luxuriöser Fülle strömen die Melodien dahin. Ein Thema entspringt aus dem anderen. Hymnische Passagen und rauschhafte Steigerungen beherrschen über weite Strecken das Werk. Insbesondere der dritte Satz wurde mit seinem raffiniert instrumentierten spätromantischen Orchesterklang häufig für Film und Werbung adaptiert. Die Sinfonie Nummer 2 E-Moll Opus 27 von Sergei Rachmaninow. Kirill Karabitz dirigiert das MDR-Sinfonieorchester.

0: Das war die Sinfonie Nummer 2 E-Moll Opus 27 von Sergei Rachmaninow, gespielt von der Staatskapelle Weimar unter der Leitung von Kirill Karabitz. Damit beenden wir unsere Konzertaufzeichnung vom 27. November 2016 aus der Weimar Halle Weimar. Michaela Chamis wünscht Ihnen weiterhin einen angenehmen Abend.
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1: Und zu einem Abend ganz im Zeichen der Schicksalsgöttin Fortuna begrüßt sie Beatrice Schwadner. Wir senden gleich aus dem Leipziger Gewandhaus Karl Orffs Carmina Burana mit unseren MDR-Klangkörpern und Solisten. Und dazu wird sie gleich auch der MDR-Chefdirigent Dennis Russell Davies selbst begrüßen. Vorab noch ein paar Worte von mir. Während hier gleich wirklich die große Besetzung von mehr als 150 Menschen im großen Saal des Gewandhauses auftreten wird, übrigens gut temperiert hier und wir wünschen Ihnen, dass Sie gerade auch ein bisschen der Hitze entkommen sind. Glück oder Unglück, Liebe oder Tod, das ganze Leben hängt an den Fäden des Schicksals. Das war sicher im Mittelalter noch viel allgegenwärtiger als uns heute. Und das muss wohl auch Karl Orff durch den Kopf gegangen sein, als er 1934 zufällig auf ein Buch stieß mit dem Titel Carmina Burana, lateinische und deutsche Lieder und Gedichte einer Handschrift des 13. Jahrhunderts aus Benedikt Beuren. Darin auch Bilder, die das Schicksal als unerbittlich drehendes Rad zeigen, mit dem Text O Fortuna, velut luna, statu variabilis. In seiner Erinnerung fiel Orff dazu sofort Musik ein Bühnenwerk mit Sing- und Tanzchören, die nur genau diesen weltlichen Bildern und Texten folgten. Das sollte es werden. Also ließ er sich von der Sprache inspirieren und begann damit, Passagen zu vertonen, ganz unabhängig von den überlieferten Melodien. Denn das war seine Idee. Keine philologisch korrekte Vertonung des mittelalterlichen Textes mit quasi mittelalterlicher Musik. Er montierte neue Sinnzusammenhänge, deutete um. Und so entstanden Verse, die, so sein Ziel, in aller Welt gespielt werden und, Zitat, die abendländische Kraft dieses Dichtwerkes bindend verstanden wird. Übrigens benannt nach dem oberbayerischen Kloster Benedikt Beuren, wo 1803 diese Liedersammlung entdeckt wurde, findet sich in den ursprünglichen Carmina Burana eine Vielzahl von Gedichten, die den Missstand in Staat und Kirche anprangert, die Macht des Geldes und den Sittenverfall. Wohlgemerkt, die Texte stammen aus Anfang, Mitte des 13. Jahrhunderts. Mittelhochdeutsche, deftige Trink- und Liebeslieder, auch gemischt in den Sprachen Deutsch-Latein, Französisch-Italienisch und bildhaft ausgeschmückt, geht es um all die irdischen Sinnenfreuden. Karl Orff kreierte daraus, wie es im Untertitel der Carmina Burana heißt, weltliche Gesänge für Soli und Chor mit Begleitung von Instrumenten und mit Bildern und stellte es im August 1936, also fast vor 90 Jahren, fertig. Ein Gesamtkunstwerk, das in seiner szenischen Einheit von Musik, Wort und Bewegung drei große Themenbereiche abdeckt: Natur, Schenke und Liebe. Den Rahmen bildet O Fortuna, die chormächtige Anrufung der Schicksalsgöttin bzw. die Klage darüber, wie unzuverlässig das Glück ist. Wie der Mond, so veränderlich wächst du immer oder schwindest, schmähliches Leben, so heißt es im Text. Doch warum nicht einfach das Schicksal selbst in die Hand nehmen? Verführerische Dorfmädchen lassen in der Folge die Gedanken schweifen derer, die sich in der Taverne in einem wilden Gelage Mut antrinken. Carmina Burana von Karl Orff feiert die Schönheit des Frühlings, huldigt das Leben, preist die Macht der Liebe. Jetzt live, zeitversetzt bei MDR Klassik und MDR Kultur aus dem Leipziger Gewandhaus mit dem MDR Sinfonieorchester und Konzertmeister Andreas Hartmann, dem MDR Rundfunkchor und dem MDR Kinderchor. Die Solisten sind die französisch-amerikanische Sopranistin Sandra Hamaoui, der südafrikanische Tenor Levi Sechapane und der österreichische Bariton Raphael Fingerlos. Am Pult MDR-Chefdirigent Dennis Russell Davies.

Einen wunderschönen guten Abend, meine Damen und Herren. Schön kühl hier drin, oder? Heute Abend nach der Aufführung während Ihren Applaus werden mehrere Blumensträuße erscheinen auf der Bühne, weil wichtige Mitarbeiter und Mitarbeiterinnen werden verabschiedet in den Ruhestand. Andreas Hartmann, seit 1984 erster Konzertmeister des MDR Symphony Orchester, spielt heute Abend sein letztes Konzert mit seinem Orchester. Applaus

Es ist ein historisches Ereignis und ich bin sehr dankbar für die vielen Jahre, die ich als Chef mit ihm musizieren durfte. Auch diese Woche war Andreas Hartmann mit seinem musikalischen Verstand und Überblick neben seiner Brillanz als Geiger eine große Stütze und ich werde ihn schwer vermissen.

Frank Mittag, nach 42 Jahren, geht auch nach dieser Woche in den Ruhestand. Der ehemalige Solofagottist des Landestheaters Halle und Fagottist des MDR Symphony Orchester hat maßgeblich zu der Qualität und Stabilität unserer Bläsergruppe beigetragen und er wird uns fehlen. Heute ist er unter euch im Publikum.

0: Claudia Schwabe.
1: Sopran, Claudia Schwabe, Sopran, singt heute Abend zum letzten Mal mit ihrem Rundfunkchor. 28 Jahre hat sie mit ihrer schönen Stimme und Musikalität unsere Konzerte bereichert. Claudia Schwabe wird sehr vermisst werden.

Christian Sørensen, Tenor, singt sein letztes Konzert heute Abend mit seinem Rundfunkchor. Seit 34 Jahren bereichert er seine Tenorgruppe mit seiner Stimmqualität und Musikalität. In Dänemark geboren und aufgewachsen, ist er, wie viele von uns auf der Bühne, von weit her nach Mitteleuropa gekommen, um hier eine ganze Region bereichert mit Talent und Fleiß. Christian Sørensen. Applaus.

Auch hinter der Bühne, nach 38 Jahren, geht ein wichtiger Mitarbeiter in den Ruhestand. Dramaturg Gerhard Löbling hat über lange Jahre maßgeblich zu der hohen Qualität unserer Konzertprogramme beigetragen. Ein Dramaturg muss ein Kenntnis des Repertoires verbinden mit einer Freude an Entdeckung und Abenteuer. Gerhard Löbling könnte meine geniale Ideen mit einem strengen Warum begegnen, aber manchmal hat er auch gesagt, warum nicht? Er wird schwer zu ersetzen sein, aber wir müssen es versuchen. Danke, Gerhard Löbling. Thank you.

Schön, dass die alle gekommen sind. Sie sehen unsere ganze Mannschaft hinter mir auf der Bühne. Und wir freuen uns alle auf Sie und auf die nächste Spielzeit. Einen schönen Abend noch.

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Fortuna, du bist veränderlich wie der Mond. So beginnt und so endet Karl Orffs bekanntestes Werk Carmina Burana, eines der populärsten Chorwerke des 20. Jahrhunderts, eben hier aufgeführt im Leipziger Gewandhaus vom MDR-Sinfonieorchester, dem MDR-Rundfunkchor und dem MDR-Kinderchor unter Leitung von Dennis Russell Davies.

Alles, was ich bisher geschrieben und Sie leider gedruckt haben, können Sie nun einstampfen. Mit den Carmina Burana beginnen meine gesammelten Werke, schrieb Karl Orff nach der Frankfurter Uraufführung am 8. Juni 1937 an seinen Verleger. Und tatsächlich wurden die Carmina Burana zu einem Welterfolg. Die Solisten des heutigen Abends waren die französisch-amerikanische Sopranistin Sandra Amaoui, der südafrikanische Tenor Levi Sechapane und der österreichische Bariton Raphael Fingerlos, live zeitversetzt übertragen von MDR Klassik, angeschlossen MDR Kultur.

Großer Applaus natürlich auch nochmal für die Chöre der MDR Rundfunkchor und daneben voll besetzt der Kinderchor, für die jetzt gerade der Applaus aufbrandet.

Die Solisten vorn am Bühnenrand, jetzt gerade in der Verbeugung mit Chefdirigent Dennis Russell Davies. Und jetzt wird es auch gleich die Blumen geben. Der Chefdirigent hat es ja vorhin schon angekündigt. Die einzelnen Mitglieder der MDR-Klangkörper, die mit dieser Klanggewalt der Carmina Burana einen musikalischen Schlusspunkt unter ihr Dienstleben setzen. Konzertmeister Andreas Hartmann und Fagottist Frank Mittag waren beide 42 Jahre beim Mitteldeutschen Rundfunk. Nach über 28 Jahren verabschiedet sich die Sopranistin Claudia Schwabe aus dem MDR-Rundfunkchor. Und auch der Chortenor Christian Sörensen verlässt uns nach 34 Jahren in den wohlverdienten Ruhestand. Und auch unser langjähriger Dramaturg Gerhard Löbling, seit 1988 dem MDR verbunden, wird jetzt gleich mit Blumen verabschiedet. Wir wünschen den Kollegen alles Gute.

0: Die nächste Möglichkeit übrigens, unsere MDR-Klangkörper wiederzuhören, ist bei der Eröffnung des MDR-Musiksommers am 7. August in Ilmenau und am 8. August in Aschersleben und dann durchgehend in wechselnden Besetzungen bis zum Abschlusskonzert am 5. September in Suhl. Und der Auftakt in die neue Saison ist dann wieder hier im Leipziger Gewandhaus mit Das Paradies und die Peri, dem Oratorium von Robert Schumann am 13. September. Dieses Konzert können Sie ab morgen nachhören oder weiterempfehlen auf MDR Klassik. Mit dieser Empfehlung klingt unsere Übertragung aus und mit großem Applaus. Tonmeister war Christoph Rönnecke, Toningenieur Robert Baldowski.
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2: Michaela Chamis begrüßt Sie heute zu einem Konzert mit der Staatskapelle Weimar. Unter der Leitung von Kirill Karabitz, er war von 2016 bis 2019 Chefdirigent des Orchesters und Generalmusikdirektor des Deutschen Nationaltheaters Weimar, erklingen Werke von Alexander Borodin, Richard Strauss und Sergei Rachmaninow. Die Polowetzer Tänze aus Borodins Oper Fürst Igor zu Beginn, an der der Komponist 18 Jahre lang gearbeitet hat, ohne die Oper je fertiggestellt zu haben. Längst gehören die von Orientalismen durchzogenen Tänze zu den Highlights im Konzertbetrieb und sie werden hier gespielt von der Staatskapelle Weimar unter der Leitung von Kirill Karabitz.

Das waren die Polowetzer-Tänze aus der Oper Fürst Igor von Alexander Borodin, gespielt zu Beginn unseres Konzerts hier bei MDR Klassik und MDR Kultur von der Staatskapelle Weimar unter der Leitung von Kirill Karabitz. Wir bringen eine Aufzeichnung vom November 2016 aus der Weimarhalle in Weimar. Mit 17, angeblich während des Mathematikunterrichts am Gymnasium in München, soll Richard Strauss sein heute selten gespieltes Violinkonzert komponiert haben. Orientiert hat er sich dabei deutlich an den Konzerten von Beethoven, Mendelssohn und Max Bruch. In der Fassung für Violine und Klavier wurde das Werk 1882 mit Benno Walter, übrigens einem Vetter von Richard Strauss' Vater Franz, und Richard Strauss am Klavier in Wien aus der Taufe gehoben. Die Konzertfassung erklang erstmals 1896 in Leipzig mit Richard Strauss am Pult. Und wir hören sie jetzt mit der Staatskapelle Weimar unter Kirill Karabitz. Alena Bajewa ist die Solistin.

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Das war das Violinkonzert D-Moll, Opus 8 von Richard Strauss mit der Staatskapelle Weimar unter der Leitung von Kirill Karabitz und mit Alena Bajewa als Solistin. Geboren 1985 in Almaty, ausgebildet am Moskauer Konservatorium. Sie lebt heute in Luxemburg und hat auf ihrer Ex-William Kroll Guarneri del Gesù aus dem Jahr 1738 dieses Strauss-Konzert gespielt. Letztes Werk unserer Konzertaufzeichnung ist die zweite Sinfonie von Sergei Rachmaninow. 1906 und 7 im Exil in Dresden hat er diese Sinfonie komponiert. Hierher kam er zusammen mit seiner Familie, um nach dem Misserfolg seiner ersten Sinfonie und den damit verbundenen schweren Depressionen nach der Revolution 1905 und seinem vorzeitigen Rücktritt als Dirigent am Bolschoi-Theater Abstand von der Moskauer Kulturszene zu gewinnen. In Dresden schien er neue Kraft und Inspiration gefunden zu haben. In geradezu luxuriöser Fülle strömen die Melodien dahin. Ein Thema entspringt aus dem anderen. Hymnische Passagen und rauschhafte Steigerungen beherrschen über weite Strecken das Werk. Insbesondere der dritte Satz wurde mit seinem raffiniert instrumentierten spätromantischen Orchesterklang häufig für Film und Werbung adaptiert. Die Sinfonie Nummer 2 E-Moll Opus 27 von Sergei Rachmaninow. Kirill Karabitz dirigiert das MDR Sinfonieorchester.

0: Das war die Sinfonie Nummer 2 E-Moll Opus 27 von Sergei Rachmaninow, gespielt von der Staatskapelle Weimar unter der Leitung von Kirill Karabitz. Damit beenden wir unsere Konzertaufzeichnung vom 27. November 2016 aus der Weimar Halle Weimar. Michaela Chamis wünscht Ihnen weiterhin einen angenehmen Abend.
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1: Und zu einem Abend ganz im Zeichen der Schicksalsgöttin Fortuna begrüßt sie Beatrice Schwadner. Wir senden gleich aus dem Leipziger Gewandhaus Karl Orffs Carmina Burana mit unseren MDR Klangkörpern und Solisten. Und dazu wird sie gleich auch der MDR Chefdirigent Dennis Russell Davies selbst begrüßen. Vorab noch ein paar Worte von mir. Während hier gleich wirklich die große Besetzung von mehr als 150 Menschen im großen Saal des Gewandhauses auftreten wird, übrigens gut temperiert hier, und wir wünschen Ihnen, dass Sie gerade auch ein bisschen der Hitze entkommen sind. Glück oder Unglück, Liebe oder Tod, das ganze Leben hängt an den Fäden des Schicksals. Das war sicher im Mittelalter noch viel allgegenwärtiger als uns heute. Und das muss wohl auch Karl Orff durch den Kopf gegangen sein, als er 1934 zufällig auf ein Buch stieß mit dem Titel Carmina Burana, lateinische und deutsche Lieder und Gedichte einer Handschrift des 13. Jahrhunderts aus Benedikt Beuren. Darin auch Bilder, die das Schicksal als unerbittlich drehendes Rad zeigen, mit dem Text O Fortuna, velut luna, statu variabilis. In seiner Erinnerung fiel Orff dazu sofort Musik ein Bühnenwerk mit Sing- und Tanzchören, die nur genau diesen weltlichen Bildern und Texten folgten. Das sollte es werden. Also ließ er sich von der Sprache inspirieren und begann damit, Passagen zu vertonen, ganz unabhängig von den überlieferten Melodien. Denn das war seine Idee. Keine philologisch korrekte Vertonung des mittelalterlichen Textes mit quasi mittelalterlicher Musik. Er montierte neue Sinnzusammenhänge, deutete um, und so entstanden Verse, die, so sein Ziel, in aller Welt gespielt werden und, Zitat, die abendländische Kraft dieses Dichtwerkes bindend verstanden wird. Übrigens benannt nach dem oberbayerischen Kloster Benedikt Beuren, wo 1803 diese Liedersammlung entdeckt wurde, findet sich in den ursprünglichen Carmina Burana eine Vielzahl von Gedichten, die den Missstand in Staat und Kirche anprangert, die Macht des Geldes und den Sittenverfall. Wohlgemerkt, die Texte stammen aus Anfang, Mitte des 13. Jahrhunderts. Mittelhochdeutsche, deftige Trink- und Liebeslieder, auch gemischt in den Sprachen Deutsch-Latein, Französisch-Italienisch und bildhaft ausgeschmückt, geht es um all die irdischen Sinnenfreuden. Karl Orff kreierte daraus, wie es im Untertitel der Carmina Burana heißt, weltliche Gesänge für Soli und Chor mit Begleitung von Instrumenten und mit Bildern und stellte es im August 1936, also fast vor 90 Jahren, fertig. Ein Gesamtkunstwerk, das in seiner szenischen Einheit von Musik, Wort und Bewegung drei große Themenbereiche abdeckt: Natur, Schenke und Liebe. Den Rahmen bildet O Fortuna, die chormächtige Anrufung der Schicksalsgöttin bzw. die Klage darüber, wie unzuverlässig das Glück ist. Wie der Mond, so veränderlich wächst du immer oder schwindest, schmähliches Leben, so heißt es im Text. Doch warum nicht einfach das Schicksal selbst in die Hand nehmen? Verführerische Dorfmädchen lassen in der Folge die Gedanken schweifen derer, die sich in der Taverne in einem wilden Gelage Mut antrinken. Carmina Burana von Karl Orff feiert die Schönheit des Frühlings, huldigt das Leben, preist die Macht der Liebe. Jetzt live, zeitversetzt bei MDR Klassik und MDR Kultur aus dem Leipziger Gewandhaus mit dem MDR Sinfonieorchester und Konzertmeister Andreas Hartmann, dem MDR Rundfunkchor und dem MDR Kinderchor. Die Solisten sind die französisch-amerikanische Sopranistin Sandra Hamaoui, der südafrikanische Tenor Levi Sechapane und der österreichische Bariton Raphael Fingerlos. Am Pult MDR-Chefdirigent Dennis Russell Davies.

Einen wunderschönen guten Abend, meine Damen und Herren. Schön kühl hier drin, oder? Heute Abend nach der Aufführung werden während Ihren Applaus mehrere Blumensträuße erscheinen auf der Bühne, weil wichtige Mitarbeiter und Mitarbeiterinnen werden verabschiedet in den Ruhestand. Andreas Hartmann, seit 1984 erster Konzertmeister des MDR Symphony Orchester, spielt heute Abend sein letztes Konzert mit seinem Orchester. Applaus

Es ist ein historisches Ereignis und ich bin sehr dankbar für die vielen Jahre, die ich als Chef mit ihm musizieren durfte. Auch diese Woche war Andreas Hartmann mit seinem musikalischen Verstand und Überblick neben seiner Brillanz als Geiger eine große Stütze und ich werde ihn schwer vermissen.

Frank Mittag nach 42 Jahren geht auch nach dieser Woche in den Ruhestand. Der ehemalige Solofagottist des Landestheaters Halle und Fagottist des MDR Symphony Orchester hat maßgeblich zu der Qualität und Stabilität unserer Bläsergruppe beigetragen und er wird uns fehlen. Heute ist er unter euch im Publikum.

0: Claudia Schwabe,
1: Sopran, Claudia Schwabe, Sopran, singt heute Abend zum letzten Mal mit ihrem Rundfunkchor. 28 Jahre hat sie mit ihrer schönen Stimme und Musikalität unsere Konzerte bereichert. Claudia Schwabe wird sehr vermisst werden.

Christian Sørensen, Tenor, singt sein letztes Konzert heute Abend mit seinem Rundfunkchor. Seit 34 Jahren bereichert er seine Tenorgruppe mit seiner Stimmqualität und Musikalität. In Dänemark geboren und aufgewachsen, ist er, wie viele von uns auf der Bühne, von weit her nach Mitteleuropa gekommen, um hier eine ganze Region bereichert mit Talent und Fleiß. Christian Sørensen.

Auch hinter der Bühne, nach 38 Jahren, geht ein wichtiger Mitarbeiter in den Ruhestand. Dramaturg Gerhard Löbling hat über lange Jahre maßgeblich zu der hohen Qualität unserer Konzertprogramme beigetragen. Ein Dramaturg muss ein Kenntnis des Repertoires verbinden mit einer Freude an Entdeckung und Abenteuer. Gerhard Löbling könnte meine geniale Ideen mit einem strengen Warum begegnen, aber manchmal hat er auch gesagt, warum nicht? Er wird schwer zu ersetzen sein, aber wir müssen es versuchen. Danke, Gerhard Löbling. Thank you.

Schön, dass die alle gekommen sind. Sie sehen unsere ganze Mannschaft hinter mir auf der Bühne. Und wir freuen uns alle auf Sie und auf die nächste Spielzeit. Einen schönen Abend noch.

Fortuna, du bist veränderlich wie der Mond. So beginnt und so endet Karl Orffs bekanntestes Werk Carmina Burana, eines der populärsten Chorwerke des 20. Jahrhunderts, eben hier aufgeführt im Leipziger Gewandhaus vom MDR-Sinfonieorchester, dem MDR-Rundfunkchor und dem MDR-Kinderchor unter Leitung von Dennis Russell Davies.

Alles, was ich bisher geschrieben und Sie leider gedruckt haben, können Sie nun einstampfen. Mit den Carmina Burana beginnen meine gesammelten Werke, schrieb Karl Orff nach der Frankfurter Uraufführung am 8. Juni 1937 an seinen Verleger. Und tatsächlich wurden die Carmina Burana zu einem Welterfolg. Die Solisten des heutigen Abends waren die französisch-amerikanische Sopranistin Sandra Amaoui, der südafrikanische Tenor Levi Sechapane und der österreichische Bariton Raphael Fingerlos, live zeitversetzt übertragen von MDR Klassik, angeschlossen MDR Kultur.

Großer Applaus natürlich auch nochmal für die Chöre der MDR Rundfunkchor und daneben voll besetzt der Kinderchor, für die jetzt gerade der Applaus aufbrandet.

Die Solisten vorn am Bühnenrand, jetzt gerade in der Verbeugung mit Chefdirigent Dennis Russell Davies. Und jetzt wird es auch gleich die Blumen geben. Der Chefdirigent hat es ja vorhin schon angekündigt. Die einzelnen Mitglieder der MDR-Klangkörper, die mit dieser Klanggewalt der Carmina Burana einen musikalischen Schlusspunkt unter ihr Dienstleben setzen. Konzertmeister Andreas Hartmann und Fagottist Frank Mittag waren beide 42 Jahre beim Mitteldeutschen Rundfunk. Nach über 28 Jahren verabschiedet sich die Sopranistin Claudia Schwabe aus dem MDR-Rundfunkchor. Und auch der Chortenor Christian Sörensen verlässt uns nach 34 Jahren in den wohlverdienten Ruhestand. Und auch unser langjähriger Dramaturg Gerhard Löbling, seit 1988 dem MDR verbunden, wird jetzt gleich mit Blumen verabschiedet. Wir wünschen den Kollegen alles Gute.

0: Die nächste Möglichkeit übrigens, unsere MDR-Klangkörper wiederzuhören, ist bei der Eröffnung des MDR-Musiksommers am 7. August in Ilmenau und am 8. August in Aschersleben und dann durchgehend in wechselnden Besetzungen bis zum Abschlusskonzert am 5. September in Suhl. Und der Auftakt in die neue Saison ist dann wieder hier im Leipziger Gewandhaus mit Das Paradies und die Peri, dem Oratorium von Robert Schumann am 13. September. Dieses Konzert können Sie ab morgen nachhören oder weiterempfehlen auf MDR Klassik. Mit dieser Empfehlung klingt unsere Übertragung aus und mit großem Applaus. Tonmeister war Christoph Rönnecke, Toningenieur Robert Baldowski.
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2: Michaela Chamis begrüßt Sie heute zu einem Konzert mit der Staatskapelle Weimar. Unter der Leitung von Kirill Karabitz, er war von 2016 bis 2019 Chefdirigent des Orchesters und Generalmusikdirektor des Deutschen Nationaltheaters Weimar, erklingen Werke von Alexander Borodin, Richard Strauss und Sergei Rachmaninow. Die Polowetzer Tänze aus Borodins Oper Fürst Igor zu Beginn, an der der Komponist 18 Jahre lang gearbeitet hat, ohne die Oper je fertiggestellt zu haben. Längst gehören die von Orientalismen durchzogenen Tänze zu den Highlights im Konzertbetrieb und sie werden hier gespielt von der Staatskapelle Weimar unter der Leitung von Kirill Karabitz.

Das waren die Polowetzer-Tänze aus der Oper Fürst Igor von Alexander Borodin, gespielt zu Beginn unseres Konzerts hier bei MDR Klassik und MDR Kultur von der Staatskapelle Weimar unter der Leitung von Kirill Karabitz. Wir bringen eine Aufzeichnung vom November 2016 aus der Weimarhalle in Weimar. Mit 17, angeblich während des Mathematikunterrichts am Gymnasium in München, soll Richard Strauss

sein heute selten gespieltes Violinkonzert komponiert haben. Orientiert hat er sich dabei deutlich an den Konzerten von Beethoven, Mendelssohn und Max Bruch. In der Fassung für Violine und Klavier wurde das Werk 1882 mit Benno Walter, übrigens einem Vetter von Richard Strauss' Vater Franz, und Richard Strauss am Klavier in Wien aus der Taufe gehoben. Die Konzertfassung erklang erstmals 1896 in Leipzig mit Richard Strauss am Pult. Und wir hören sie jetzt mit der Staatskapelle Weimar unter Kirill Karabitz. Alena Bajewa ist die Solistin.

MDR Klassik und MDR Kultur. Das war das Violinkonzert D-Moll, Opus 8 von Richard Strauss mit der Staatskapelle Weimar unter der Leitung von Kirill Karabitz und mit Alena Bajewa als Solistin. Geboren 1985 in Almaty, ausgebildet am Moskauer Konservatorium. Sie lebt heute in Luxemburg und hat auf ihrer Ex-William Kroll Guarneri del Gesù aus dem Jahr 1738 dieses Strauss-Konzert gespielt. Letztes Werk unserer Konzertaufzeichnung ist die zweite Sinfonie von Sergei Rachmaninow. 1906 und 7 im Exil in Dresden hat er diese Sinfonie komponiert. Hierher kam er zusammen mit seiner Familie, um nach dem Misserfolg seiner ersten Sinfonie und den damit verbundenen schweren Depressionen nach der Revolution 1905 und seinem vorzeitigen Rücktritt als Dirigent am Bolschoi-Theater Abstand von der Moskauer Kulturszene zu gewinnen. In Dresden schien er neue Kraft und Inspiration gefunden zu haben. In geradezu luxuriöser Fülle strömen die Melodien dahin. Ein Thema entspringt aus dem anderen. Hymnische Passagen und rauschhafte Steigerungen beherrschen über weite Strecken das Werk. Insbesondere der dritte Satz wurde mit seinem raffiniert instrumentierten spätromantischen Orchesterklang häufig für Film und Werbung adaptiert. Die Sinfonie Nummer 2 E-Moll Opus 27 von Sergei Rachmaninow. Kirill Karabitz dirigiert das MDR-Sinfonieorchester.

0: Das war die Sinfonie Nummer 2 E-Moll Opus 27 von Sergei Rachmaninow, gespielt von der Staatskapelle Weimar unter der Leitung von Kirill Karabitz. Damit beenden wir unsere Konzertaufzeichnung vom 27. November 2016 aus der Weimarhalle Weimar. Michaela Chamis wünscht Ihnen weiterhin einen angenehmen Abend.
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1: Und zu einem Abend ganz im Zeichen der Schicksalsgöttin Fortuna begrüßt sie Beatrice Schwadner. Wir senden gleich aus dem Leipziger Gewandhaus Karl Orffs Carmina Burana mit unseren MDR-Klangkörpern und Solisten. Und dazu wird sie gleich auch der MDR-Chefdirigent Dennis Russell Davies selbst begrüßen. Vorab noch ein paar Worte von mir. Während hier gleich wirklich die große Besetzung von mehr als 150 Menschen im großen Saal des Gewandhauses auftreten wird, übrigens gut temperiert hier, und wir wünschen Ihnen, dass Sie gerade auch ein bisschen der Hitze entkommen sind. Glück oder Unglück, Liebe oder Tod, das ganze Leben hängt an den Fäden des Schicksals. Das war sicher im Mittelalter noch viel allgegenwärtiger als uns heute. Und das muss wohl auch Karl Orff durch den Kopf gegangen sein, als er 1934 zufällig auf ein Buch stieß mit dem Titel Carmina Burana, lateinische und deutsche Lieder und Gedichte einer Handschrift des 13. Jahrhunderts aus Benedikt Beuren. Darin auch Bilder, die das Schicksal als unerbittlich drehendes Rad zeigen, mit dem Text O Fortuna, velut luna, statu variabilis. In seiner Erinnerung fiel Orff dazu sofort Musik ein Bühnenwerk mit Sing- und Tanzchören, die nur genau diesen weltlichen Bildern und Texten folgten. Das sollte es werden. Also ließ er sich von der Sprache inspirieren und begann damit, Passagen zu vertonen, ganz unabhängig von den überlieferten Melodien. Denn das war seine Idee. Keine philologisch korrekte Vertonung des mittelalterlichen Textes mit quasi mittelalterlicher Musik. Er montierte neue Sinnzusammenhänge, deutete um, und so entstanden Verse, die, so sein Ziel, in aller Welt gespielt werden und, Zitat, die abendländische Kraft dieses Dichtwerkes bindend verstanden wird. Übrigens benannt nach dem oberbayerischen Kloster Benedikt Beuren, wo 1803 diese Liedersammlung entdeckt wurde, findet sich in den ursprünglichen Carmina Burana eine Vielzahl von Gedichten, die den Missstand in Staat und Kirche anprangert, die Macht des Geldes und den Sittenverfall. Wohlgemerkt, die Texte stammen aus Anfang, Mitte des 13. Jahrhunderts. Mittelhochdeutsche, deftige Trink- und Liebeslieder, auch gemischt in den Sprachen Deutsch-Latein, Französisch-Italienisch und bildhaft ausgeschmückt, geht es um all die irdischen Sinnenfreuden. Karl Orff kreierte daraus, wie es im Untertitel der Carmina Burana heißt, weltliche Gesänge für Soli und Chor mit Begleitung von Instrumenten und mit Bildern und stellte es im August 1936, also fast vor 90 Jahren, fertig. Ein Gesamtkunstwerk, das in seiner szenischen Einheit von Musik, Wort und Bewegung drei große Themenbereiche abdeckt: Natur, Schenke und Liebe. Den Rahmen bildet O Fortuna, die chormächtige Anrufung der Schicksalsgöttin bzw. die Klage darüber, wie unzuverlässig das Glück ist. Wie der Mond, so veränderlich wächst du immer oder schwindest, schmähliches Leben, so heißt es im Text. Doch warum nicht einfach das Schicksal selbst in die Hand nehmen? Verführerische Dorfmädchen lassen in der Folge die Gedanken schweifen, derer, die sich in der Taverne in einem wilden Gelage Mut antrinken. Carmina Burana von Karl Orff feiert die Schönheit des Frühlings, huldigt das Leben, preist die Macht der Liebe. Jetzt live, zeitversetzt bei MDR Klassik und MDR Kultur aus dem Leipziger Gewandhaus mit dem MDR Sinfonieorchester und Konzertmeister Andreas Hartmann, dem MDR Rundfunkchor und dem MDR Kinderchor. Die Solisten sind die französisch-amerikanische Sopranistin Sandra Hamaoui, der südafrikanische Tenor Levi Sechapane und der österreichische Bariton Raphael Fingerlos. Am Pult MDR-Chefdirigent Dennis Russell Davies.

Einen wunderschönen guten Abend, meine Damen und Herren. Schön kühl hier drin, oder? Heute Abend nach der Aufführung während Ihren Applaus werden mehrere Blumensträuße erscheinen auf der Bühne, weil wichtige Mitarbeiter und Mitarbeiterinnen werden verabschiedet in den Ruhestand. Andreas Hartmann, seit 1984 erster Konzertmeister des MDR Symphony Orchester, spielt heute Abend

logischem Verstand und Überblick neben seiner Brillanz als Geiger eine große Stütze, und ich werde ihn schwer vermissen.

Frank Mittag, nach 42 Jahren, geht auch nach dieser Woche in den Ruhestand. Der ehemalige Solofagottist des Landestheaters Halle und Fagottist des MDR Symphony Orchester hat maßgeblich zu der Qualität und Stabilität unserer Bläsergruppe beigetragen und er wird uns fehlen. Heute ist er unter euch im Publikum.

0: Claudia Schwabe,
1: Sopran, Claudia Schwabe, Sopran, singt heute Abend zum letzten Mal mit ihrem Rundfunkchor. 28 Jahre hat sie mit ihrer schönen Stimme und Musikalität unsere Konzerte bereichert. Claudia Schwabe wird sehr vermisst werden.

Christian Sorensen, Tenor, singt sein letztes Konzert heute Abend mit seinem Rundfunkchor. Seit 34 Jahren bereichert er seine Tenorgruppe mit seiner Stimmqualität und Musikalität. In Dänemark geboren und aufgewachsen, ist er, wie viele von uns auf der Bühne, von weit her nach Mitteleuropa gekommen, um hier eine ganze Region bereichert mit Talent und Fleiß. Christian Sorensen.

Auch hinter der Bühne, nach 38 Jahren, geht ein wichtiger Mitarbeiter in den Ruhestand. Dramaturg Gerhard Löbling hat über lange Jahre maßgeblich zu der hohen Qualität unserer Konzertprogramme beigetragen. Ein Dramaturg muss ein Kenntnis des Repertoires verbinden mit einer Freude an Entdeckung und Abenteuer. Gerhard Löbling könnte meine geniale Ideen mit einem strengen Warum begegnen, aber manchmal hat er auch gesagt, warum nicht? Er wird schwer zu ersetzen sein, aber wir müssen es versuchen. Danke, Gerhard Löbling. Thank you.

Schön, dass die alle gekommen sind. Sie sehen unsere ganze Mannschaft hinter mir auf der Bühne. Und wir freuen uns alle auf Sie und auf die nächste Spielzeit. Einen schönen Abend noch.

Fortuna, du bist veränderlich wie der Mond. So beginnt und so endet Karl Orffs bekanntestes Werk Carmina Burana, eines der populärsten Chorwerke des 20. Jahrhunderts, eben hier aufgeführt im Leipziger Gewandhaus vom MDR-Sinfonieorchester, dem MDR-Rundfunkchor und dem MDR-Kinderchor unter Leitung von Dennis Russell Davies.

Alles, was ich bisher geschrieben und Sie leider gedruckt haben, können Sie nun einstampfen. Mit den Carmina Burana beginnen meine gesammelten Werke, schrieb Karl Orff nach der Frankfurter Uraufführung am 8. Juni 1937 an seinen Verleger. Und tatsächlich wurden die Carmina Burana zu einem Welterfolg. Die Solisten des heutigen Abends waren die französisch-amerikanische Sopranistin Sandra Amaoui, der südafrikanische Tenor Levi Sechapane und der österreichische Bariton Raphael Fingerlos, live zeitversetzt übertragen von MDR Klassik, angeschlossen MDR Kultur.

Großer Applaus natürlich auch nochmal für die Chöre der MDR-Rundfunkchor und daneben voll besetzt der Kinderchor, für die jetzt gerade der Applaus aufbrandet.

Die Solisten vorn am Bühnenrand, jetzt gerade in der Verbeugung mit Chefdirigent Dennis Russell Davies. Und jetzt wird es auch gleich die Blumen geben. Der Chefdirigent hat es ja vorhin schon angekündigt. Die einzelnen Mitglieder der MDR-Klangkörper, die mit dieser Klanggewalt der Carmina Burana einen musikalischen Schlusspunkt unter ihr Dienstleben setzen. Konzertmeister Andreas Hartmann und Fagottist Frank Mittag waren beide 42 Jahre beim Mitteldeutschen Rundfunk. Nach über 28 Jahren verabschiedet sich die Sopranistin Claudia Schwabe aus dem MDR-Rundfunkchor. Und auch der Chortenor Christian Sörensen verlässt uns nach 34 Jahren in den wohlverdienten Ruhestand. Und auch unser langjähriger Dramaturg Gerhard Löbling, seit 1988 dem MDR verbunden, wird jetzt gleich mit Blumen verabschiedet. Wir wünschen den Kollegen alles Gute.

0: Die nächste Möglichkeit übrigens, unsere MDR-Klangkörper wiederzuhören, ist bei der Eröffnung des MDR-Musiksommers am 7. August in Ilmenau und am 8. August in Aschersleben und dann durchgehend in wechselnden Besetzungen bis zum Abschlusskonzert am 5. September in Suhl. Und der Auftakt in die neue Saison ist dann wieder hier im Leipziger Gewandhaus mit Das Paradies und die Peri, dem Oratorium von Robert Schumann am 13. September. Dieses Konzert können Sie ab morgen nachhören oder weiterempfehlen auf MDR Klassik. Mit dieser Empfehlung klingt unsere Übertragung aus und mit großem Applaus. Tonmeister war Christoph Rönnecke, Toningenieur Robert Baldowski.
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2: Michaela Chamis begrüßt Sie heute zu einem Konzert mit der Staatskapelle Weimar. Unter der Leitung von Kirill Karabitz, er war von 2016 bis 2019 Chefdirigent des Orchesters und Generalmusikdirektor des Deutschen Nationaltheaters Weimar, erklingen Werke von Alexander Borodin, Richard Strauss und Sergei Rachmaninow. Die Polowetzer Tänze aus Borodins Oper Fürst Igor zu Beginn, an der Komponist 18 Jahre lang gearbeitet hat, ohne die Oper je fertiggestellt zu haben. Längst gehören die von Orientalismen durchzogenen Tänze zu den Highlights im Konzertbetrieb und sie werden hier gespielt von der Staatskapelle Weimar unter der Leitung von Kirill Karabitz.

Das waren die Polowetzer-Tänze aus der Oper Fürst Igor von Alexander Borodin, gespielt zu Beginn unseres Konzerts hier bei MDR Klassik und MDR Kultur von der Staatskapelle Weimar unter der Leitung von Kirill Karabitz. Wir bringen eine Aufzeichnung vom November 2016 aus der Weimarhalle in Weimar. Mit 17, angeblich während des Mathematikunterrichts am Gymnasium in München, soll Richard Strauss sein heute selten gespieltes Violinkonzert komponiert haben. Orientiert hat er sich dabei deutlich an den Konzerten von Beethoven, Mendelssohn und Max Bruch. In der Fassung für Violine und Klavier wurde das Werk 1882 mit Benno Walter, übrigens einem Vetter von Richard Strauss' Vater Franz, und Richard Strauss am Klavier in Wien aus der Taufe gehoben. Die Konzertfassung erklang erstmals 1896 in Leipzig mit Richard Strauss am Pult. Und wir hören sie jetzt mit der Staatskapelle Weimar unter Kirill Karabitz. Alena Bajewa ist die Solistin.